0: Nein, das ist noch nicht.
1: Nein, Samsung.
0: Denke, das ist für uns das alles. I'm still trying to catch back up to that vehicle.
1: 10-4, should be clear.